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2: Einen wunderschönen guten Morgen miteinander. So beginnt der Dienstag hier auf ERF Plus. Ich bin Miri Langenbach und Musik kommt von Sarah Kaiser. Wenn wir wollten, was wir sollten.

Drei Stunden aufgeweckt auf ERF Plus haben gerade erst begonnen. Es ist 6:07. Guten Morgen. Aber wenn Sie sich schon mal was merken möchten aus dieser Sendung, die Liebe bleibt. Danke Sarah Kaiser für diese Erinnerung für den Dienstag. Emanzipation steht auf der Playlist von Martin Pepper und außerdem schöne, gute, wertvolle Impulse zum Start in den Tag.

0: Guten Morgen zu Aufgeweckt. Kennen Sie das, dass bestimmte Orte bestimmte Gefühle bei Ihnen auslösen? Also ich kenne das zum Beispiel von Bahnsteigen. Da bin ich direkt mürrisch, egal ob die Bahn kommt oder nicht. Sorry dafür, aber man soll ja auch zu seinen Schwächen stehen. Vielleicht ist es bei Ihnen das immer gleiche Ferienhaus seit Jahren oder der Wohnwagenstellplatz. Kaum da, schon entschleunigt und relaxed. Oder die Eingangstür von irgendwo, die gute Laune und Zerstreuung verspricht. Hartmut Völkner spricht jetzt im Wort zum Tag über einen Ort, der viel zu klein und mickrig ist für den, der ihn bewohnt und der trotzdem ein segensreicher und guter Ort ist. Es geht um einen Bibelvers aus dem Alten Testament, um 1. Könige 8, Vers 27.
1: Es gibt ein grundsätzliches Dilemma. Wichtige Dinge der Welt können wir nicht festhalten. Wir brauchen aber Orte, sie zu erleben. Glück, Frieden, Musik, Freude, Liebe, Gedanken und Erinnerungen brauchen Räume, wo sie verehrt werden. Natürlich wohnt die Musik nicht im Opernhaus, die Bildung nicht in der Schule, Gott nicht in der Kirche. Allerdings können diese Orte dazu genutzt werden, Musik, Bildung, Gottesdienst zu erleben. So ist es auch mit Gott. Ich kann ihn nicht einfangen in einem Tempel, einer Theologie, einem Gottesdienst oder in einer Kirche. Dafür ist er viel zu groß und frei. Er ist ja überall und kann jedem Menschen überall begegnen. Trotzdem ist es für uns Menschen gut, Orte und Rituale zu haben, die uns daran erinnern, dass wir Gott überall begegnen können. Als der König Salomo einen Tempel für Gott baute, war er sich genau dieses Dilemmas bewusst. Salomo sprach: Siehe, der Himmel und alle Himmel, Himmel können dich nicht fassen. Wie sollte es denn dieses Haus tun, das ich gebaut habe? So steht es in 1. Könige 8, Vers 27. Mit dieser demütigen Haltung ist es möglich, einen Tempel zu bauen. Beides stimmt. Ich kann Gott in einem Haus, einer Predigt, einer Theologie, einem Lied, einem Bild, in der Kunst und in dem Alltag niemals fassen. Er ist unverfügbar, ewig und allmächtig. Andererseits mache ich mit meinen beschränkten Möglichkeiten darauf aufmerksam, dass es einen Gott gibt, der größer ist als unsere Welt. Aber wie kann das Kleinere das Größere darstellen? Das ist das unauflösbare Dilemma jeder Predigt und auch dieser Sendung. Ich rede über den, der unaussprechbar ist. Ich rechne jetzt mit Gottes Gegenwart, obwohl ich sie nicht herbeizwingen kann, weil sie längst da ist. Warum werden ständig neue Anbetungslieder gesungen? Weil die Liebe Gottes in einem Lied nicht zu fangen ist, aber so mächtig wirkt, dass ich nicht schweigen kann. Salomo hat im Jahre 957 vor Christus einen Tempel gebaut. Der Tempel ist vergänglich. Heute sind nur noch einige Fundamente in Jerusalem zu sehen. Aber es brauchte damals und heute einen ständigen Hinweis darauf, dass Gott größer ist als alle Himmel. Er hat ja die Himmel geschaffen. Er kann nicht und niemals in einem Haus wohnen und ist trotzdem hier. Alle Kirchtürme erinnern mich an dieses Geheimnis. Gott ist überall. Er ist nicht in der Kirche eingesperrt, aber er ist dort, wie überall, zu erleben. In einem Bericht über die Geheimnisse der Welt las ich neulich, dass uns 95% der Welt verborgen sind. Nur 5% oder weniger sind uns zugänglich. Schwarze Löcher und schwarze Energie beeinflussen das Weltall mehr, als wir ahnen. Wo wir herkommen und warum wir intelligente Wesen sind, weiß doch keiner. Wieso auch? Er müsste Gott verstehen oder wie Gott sein. Salomo baute Gott ein Haus, wohl wissend, dass Gott viel größer ist als jeder Platz, den wir ihm geben könnten. Von dem Kirchenvater Augustinus wird erzählt, dass er in einem Traum am Meer einem kleinen Jungen begegnete. Der Junge füllte mit einem Löffel Wasser in eine Pfütze. Augustinus sprach ihn an. Der Junge sagte, ich will das Meer trockenlegen und in die Pfütze schaufeln. Augustinus lächelte über seine Einfalt. Der Junge aber antwortete, eher ist das für mich möglich, fertig zu bringen, als für dich, in einem Buch auch nur den kleinsten Teil der Geheimnisse der Dreifaltigkeit zu erklären. Augustinus wachte auf und schrieb sein Buch über die Dreifaltigkeit Gottes. Salomo baute den Tempel, Augustinus schrieb ein Buch und wir dürfen von Gott reden, obwohl er größer ist als unsere Vernunft.
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Lehrerinnen-Dienstagmorgen. Mein Papa hatte immer einen Spruch, der geht in unserer Stammessprache so: Nimm Lehre an. Das war Vella Platt. Wörtlich übersetzt: Nimm Lehre an. Also lass dir was sagen, hör auf diesen Ratschlag. Ich höre seine Stimme noch im Ohr. Die spannende Frage lautet ja dann: Fa wem nehmen mir Lehre an? Also wer darf uns denn was sagen? Dazu hören Sie gleich mehr von Deborah Rosenkranz in Hochdeutsch in ihrer Radiokolumne Ein Wunder für jeden Tag. Ein Wunder für jeden Tag. Aber da erst hören wir auf Lied, und zwar Rebecca Watter. Halleluja.

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1: Auf wen hörst du denn gerade? Wann haben wir aus der Frage, wie kann ich Gott hören, angefangen, etwas so Kompliziertes zu machen? Fakt ist, es gibt sie einfach, diese Zeiten, in denen wir Gott nicht so deutlich hören und spüren. Und Fakt ist auch, dass wir meist genau dann auch noch Fehler machen, versagen und sündigen. Eine perfekte Plattform also für unsere Schuldgefühle, auf der wir dem Teufel, der wild in unser Ohr brüllt, haha, siehst du, Gott will dich jetzt gar nicht mehr, unser Gehör schenken. Pass auf, nicht auf den Teufel zu hören, nur weil du Gott gerade nicht hören kannst. Woher ich das weiß? Es wird dich vielleicht überraschen, doch auch ich mache Fehler. Und das sogar, während ich dir diese segensbringenden Texte einsprechen darf. Und der Punkt ist, Gott weiß das. Es steht in den Psalmen, es gibt wirklich keinen, der Gutes tut, nicht einen einzigen, Psalm 14,3. Und Gott weiß das und Gott liebt uns dennoch. Denn Gott hat die Menschen, obwohl er wusste, wie sehr du versagen würdest, so sehr geliebt, dass er seinen einzigen Sohn für sie hergab. Jeder, der an ihn glaubt, wird nicht zugrunde gehen, sondern das ewige Leben haben, aus Johannes 3,16. Solange du atmest, wirst du immer die Liebe einatmen können, die Gott jedem von uns schenken möchte. Ich habe gelernt, in den Zeiten, in denen ich Gott nicht spüre, in den Zeiten, in denen ich versage, nicht wegzurennen, sondern zu ihm zu rennen. Und ich höre dann immer von ihm. Ich weiß, es ist mutig, das so zu sagen, aber es ist so. Gerade dann, wenn ich ihn nicht spüre, versagt habe und mich eigentlich verstecken möchte, renne ich ins Licht. Rennst du ins Licht, verschlingt dich diese Dunkelheit, in der der Teufel dir Lügen einreden möchte, nicht. Wie das konkret aussieht? Ich fülle mein Zuhause mit Worship-Musik, höre auf die Texte, singe mit, weine mit, fange an zu beten und schwupps, höre ich dadurch Gottes Stimme. Die Wahrheit, die ich kurz einmal vergessen hatte. Es ist Gottes Versprechen an dich. Ihr werdet die Wahrheit erkennen und die Wahrheit wird euch befreien. Johannes 8,32. Probiere es heute selbst aus. Dieser Schritt holt auch dich aus der Lüge und der Dunkelheit heraus. Danke für dich.
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0: Schönen guten Morgen miteinander. Was gibt's denn heute zu essen? Ich habe Reis mit Tomatensauce und bisschen Böhnchen und Kichererbsen drin. Der schmeckt natürlich nur erwärmt. Welche Küche im Gegensatz dazu unbedingt kalt bleiben sollte, sagt Ihnen jetzt Claudia Mertens. Sie spricht in ihrem Anstoß für heute über einen Bibelvers aus dem Neuen Testament, Jakobus 5, Vers 9.
1: Wer den christlichen Glauben ernst nehmen will, findet im Neuen Testament jede Menge Hinweise und Ratschläge. Zum Beispiel dieser hier aus dem Brief des Jakobus. Klagt nicht übereinander, damit ihr nicht gerichtet werdet. Seht, der Richter steht schon vor der Tür. Wenn ich ehrlich bin, bin ich da schnell dabei. Ich denke manchmal, wie kann man nur? Und manchmal rutscht es mir auch heraus. Was das Beurteilen angeht, da muss ich noch viel lernen. Denn der Grad zum Verurteilen ist sehr schmal. Drei Dinge fallen mir an diesem biblischen Rat auf. Erstens, nicht über andere klagen, damit ich nicht gerichtet werde. Ehrlich gesagt, oft gehen mir bei anderen Verhaltensweisen auf den Wecker, die ich bei mir leider auch feststelle. Es ist dem Miteinander nicht dienlich, wenn ich mich über den anderen beschwere und dann genau dasselbe tue. Zweitens, Kritik ist natürlich erlaubt und nützlich, aber sie muss positiv und wertschätzend sein und dem anderen Raum lassen, sich weiterzuentwickeln. Klagen, das klingt für mich eher danach, dass ich abschätzig über den anderen rede. Drittens, angezeigt ist, mit dem anderen reden, nicht über ihn. Die Gerüchteküche sollte bei allen, die Jesus nachfolgen, kalt bleiben. Ich finde, mit diesem Vers ist das Wort Gottes wieder sehr praktisch geworden und sucht Freiwillige, die es umsetzen. Ich fühle mich angesprochen. Sie auch?
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